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1: Bevor man in die neue Ausstellung von der New Yorker Künstlerin Geneva Ellis in der Kunsthalle geht, setzt die Malerin bereits ein Zeichen. Im Treppenhaus hängt seit 1877 das Wandgemälde «Das Wiederwachen der Kunst» von Ernst Stöckelberg, das, wie sie Engel zeigt, was die Kunstdisziplinen repräsentieren sollen. Direkt daneben hat New Yorker Künstlerin eins für ihre eigenen Bilder platziert. Und zwar eine Figuration von einem schwarzen Engel. Was zuerst mal wie eine Provokation wirkt, vielleicht auch wie eine Abrechnung mit der weiss-männlich prägten Kunstgeschichte, entpuppt sich bei genauerem Anschauen aber also etwas anderes. Ein sensibles Porträt von einer schwarzen Figur. Es zeigt sich hier schon, wie politisch aufgeladen unser Blick doch sein kann. Ein Eindruck, der sich durch die ganze Ausstellung Geneva von der Geneva Ellis durchzieht.
2: All of the things you named, all of that pretense is of course like a part of what I'm trying to examine and pull apart in the work and engage with in a direct way, but in a way that is, I don't know, roving and maybe a little bit open, so there's room for poetry and there's the very literal reality of the limited framework in which black art can be talked about and viewed within the scope of the Western canon, and how this kind of white existentialist perspective informs so much of how art has been framed.
1: Der Kontext von deren Ausstellung von der Geneva Ellis ist dadurch durchaus bemerkenswert. Es ist die erste Einzelausstellung, wo der 40-jährige Amerikanerin in einer europäischen Institution, ausgerechnet in Basel, einer Stadt mit der ältesten öffentlichen Kunstsammlung in der Welt. Auch der Ausstellungstitel Geneva, also Genf, spielt mit solchen kulturellen Projektionen.
2: I think, you know, naming it Geneva felt just so appropriate because I've always been mistaken as Geneva, Switzerland. People always say, oh, Geneva like Switzerland, oh, Geneva like the convention, whenever I introduce myself since I was a child. So that's just always been with me. I've known about Switzerland before I knew about any other country. Mm-hmm. So, yeah, I think it felt appropriate and like an opportunity that had to be seized.
1: Geneva Ellis verarbeitet in ihren Bildern Eindrücke aus ihrer Realität. Sie ist Tochter von einer weißen Mutter und einem schwarzen Vater, ist aufgewachsen in Oakland, in Hawaii, hat studiert in San Francisco, lebt aktuell in New York. In ihren Gemälden erscheinen Figuren von People of Color, aber ebenso häufig auch weiße Figurationen, die oft verletzlich oder auch leidend dargestellt werden. Es sind Ölgemälde, voller Licht und Schatten, meist in pastelligen Farbtönen. Sie lässt goldiges Licht runterprasseln auf gesichtslose Silhouetten. Sie malt dämonisch wirkende Körper, die weisse Figuren aufflauern. Sie malt einen blauen Strudel, der vielleicht auch schon an den Teilebeschleuniger im Genfer CERN-Institut erinnert. Viele von diesen Szenarien wirken beinahe apokalyptisch und sind aber doch ganz in der Gegenwart verankert.
2: And so I am riffing on the past, but I do want to paint for people right now. And I do want to metabolize the things we're all navigating and bring it into the work and have it feel very present. I don't think timelessness is that. It's not a concept that I cling to.
1: In der Arbeit von der Geneva Ellis geht es um Machtverhältnisse und ums Verschieben von starren Konventionen. Sie wehrt sich aber dagegen, ausschließlich politisch gelesen zu werden.
2: I don't consider myself a political painter. I do think that all artists and all art is in the landscape we're in political. I do think that marginalized positionalities are often framed as inherently political. And I think that's a further marginalizing thing to do. But that's not to say that being a political artist isn't an important thing, and I think it is a deeply important position. I think there's a lot of political dialogue happening in the work, but it's definitely not something that feels like a foundational part of how I paint. It just inevitably surfaces because that's the landscape we're in.
1: Die Bilder von der Geneva Ellis sind offener und vielschichtiger. Klar, Rassismus ist ein Thema, aber lange nicht das einzige. Ihre Malerei untersucht eher die subtileren Ebenen von menschlichen Beziehungen, von Macht, Projektion und Wahrnehmungen. Rassismus ist hier eher ein Rädchen in einer grösseren Maschinerie von menschlicher Existenz.
2: The extension of the work is people's interpretations. You know, if people come in and they're like, oh, this is this or this is that, or, you know, it reveals their history with the world and their history with art, their history with blackness and their history with race in general. And I want there to be room for like a lot of transformative experiences in that.
1: Wer versucht, die Bilder von der Geneva Ellis zu interpretieren, kann schlussendlich vielleicht auch mehr über sich selber lernen als über die Künstlerin. Besonders eindrücklich wird das auch im vorletzten Raum der Ausstellung. Dort hängt ein ziemlich grosses Gemälde mit einer sehr ungewöhnlichen bogenen Leinwandform, quasi in die Ecke vom Raum hineingehängt. In Mayday, so der Titel vom Bild, sind Figuren dunkel gemalt, und zwar so dunkel, dass ihre Konturen sich quasi im Schatten auflösen. Und je nachdem, wie das Licht auf die Oberfläche fällt, werden die Gestalten sichtbarer oder verschwinden fast vollständig.
2: This looks different in my studio than it does in this room. It looks different with daylight versus artificial light. It changes pretty dramatically. It's very sensitive to that and it can't rely on these more legible colors like these blues you see in the other work or pinks. So there's forgiveness in that, but also there's like a concealment. Because there is a lot of unseen work that's hiding under the murky palette as well.
1: Vielleicht ist auch gerade das der Kern von dieser Ausstellung. Wer und was ist sichtbar? Wie sehr können Sichtperspektiven auch wieder ändern? Wer wird gezeigt und wer darf schauen? Es sind Fragen, die sich stellen in konnotationsheavy Bildern mit einer starken Stimme von der Geneva Ellis, die doch so selbstverständlich daherkommt. Die Ausstellung von ihr, der Geneva Ellis, heisst Geneva und ihr seht ihr noch bis am 9. August in der Kunsthalle. Für Radio X, der Mirko Kempf.
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1: Bevor man in die neue Ausstellung von der New Yorker Künstlerin Geneva Ellis in der Kunsthalle geht, setzt die Malerin bereits ein Zeichen. Im Treppenhaus hängt seit 1877 das Wandgemälde «Das Wiederwachen der Kunst» von Ernst Stöckelberg, wo, wie sie Engel zeigt, was die Kunstdisziplinen repräsentieren sollen. Direkt daneben hat die New Yorker Künstlerin eins für ihre eigenen Bilder platziert. Und zwar eine Figuration von einem schwarzen Engel. Was zuerst mal wie eine Provokation wirkt, vielleicht auch wie eine Abrechnung mit der weissmännlich prägten Kunstgeschichte, entpuppt sich bei genauerem Anschauen aber also etwas anderes. Ein sensibles Porträt von einer schwarzen Figur. Es zeigt sich hier schon, wie politisch aufgeladen unser Blick doch sein kann. Ein Eindruck, der sich durch die ganze Ausstellung Geneva von der Geneva Ellis durchzieht.
2: All of the things you named, all of that pretense is of course like a part of what I'm trying to examine and pull apart in the work and engage with in a direct way, but in a way that is, I don't know, roving and maybe a little bit open, so there's room for poetry and there's the very literal reality of the limited framework in which black art can be talked about and viewed within the scope of the Western canon, and how this kind of white existentialist perspective informs so much of how art has been framed.
1: Der Kontext von deren Ausstellung von der Geneva Ellis ist dadurch durchaus bemerkenswert. Es ist die erste Einzelausstellung von der 40-jährigen Amerikanerin in einer europäischen Institution, ausgerechnet in Basel, einer Stadt mit der ältesten öffentlichen Kunstsammlung in der Welt. Auch der Ausstellungstitel Geneva, also Genf, spielt mit solchen kulturellen Projektionen.
2: I think, you know, naming it Geneva felt just so appropriate because I've always been mistaken as Geneva, Switzerland. People always say, oh, Geneva like Switzerland, oh, Geneva like the convention, whenever I introduce myself since I was a child. So that's just always been with me. I've known about Switzerland before I knew about any other country. So, yeah, I think it felt appropriate and like an opportunity that had to be seized.
1: Geneva Ellis verarbeitet in ihren Bildern Eindrücke aus ihrer Realität. Sie ist Tochter von einer weißen Mutter und einem schwarzen Vater, ist aufgewachsen in Oakland, in Hawaii, nicht studiert in San Francisco, lebt aktuell in New York. In ihren Gemälden erscheinen Figuren von People of Color, aber ebenso häufig auch weiße Figurationen, die oft verletzlich oder auch leidend dargestellt werden. Es sind Ölgemälde, voller Licht und Schatten, meist in pastelligen Farbtönen. Sie lässt goldiges Licht runterprasseln auf gesichtslose Silhouetten. Sie malt dämonisch wirkende Körper, die weisse Figuren aufflauern. Sie malt einen blauen Strudel, der vielleicht auch schon an den Teilenbeschleuniger im Genfer CERN-Institut erinnert. Viele von diesen Szenarien wirken beinahe apokalyptisch und sind aber doch ganz in der Gegenwart verankert.
2: And so I am riffing on the past, but I do want to paint for people right now. And I do want to metabolize the things we're all navigating and bring it into the work and have it feel very present. I don't think timelessness is that. It's not a concept that I cling to.
1: In der Arbeit von der Geneva Ellis geht es um Machtverhältnisse und ums Verschieben von starren Konventionen. Sie wehrt sich aber dagegen, ausschließlich politisch gelesen zu werden.
2: I don't consider myself a political painter. I do think that all artists and all art is in the landscape we're in political. I do think that marginalized positionalities are often framed as inherently political. And I think that's a further marginalizing thing to do. But that's not to say that being a political artist isn't an important thing, and I think it is a deeply important position. I think there's a lot of political dialogue happening in the work, but it's definitely not something that feels like a foundational part of how I paint. It just inevitably surfaces because that's the landscape we're in.
1: Die Bilder von der Geneva Ellis sind offener und vielschichtiger. Klar, Rassismus ist ein Thema, aber lange nicht das einzige. Ihre Malerei untersucht eher die subtileren Ebenen von menschlichen Beziehungen, von Macht, Projektion und Wahrnehmungen. Rassismus ist hier eher ein Rädchen in einer grösseren Maschinerie von menschlicher Existenz.
2: The extension of the work is people's interpretations. You know, if people come in and they're like, oh, this is this or this is that, or, you know, it reveals their history with the world and their history with art, their history with blackness and their history with race in general. And I want there to be room for like a lot of transformative experiences in that.
1: Wer versucht, die Bilder von der Geneva Ellis zu interpretieren, kann schlussendlich vielleicht auch mehr über sich selber lernen als über die Künstlerin. Besonders eindrücklich wird das auch im vorletzten Raum der Ausstellung. Dort hängt ein ziemlich grosses Gemälde mit einer sehr ungewöhnlichen bogenen Leinwandform, quasi in die Ecke vom Raum hineingehängt. In Mayday, so der Titel vom Bild, sind Figuren dunkel gemalt, und zwar so dunkel, dass ihre Konturen sich quasi im Schatten auflösen. Und je nachdem, wie das Licht auf die Oberfläche fällt, werden die Gestalten sichtbarer oder verschwinden fast vollständig.
2: This looks different in my studio than it does in this room. It looks different with daylight versus artificial light. It changes pretty dramatically. It's very sensitive to that and it can't rely on these more legible colors like these blues you see in the other work or pinks. So there's forgiveness in that, but also there's like a concealment. Because there is a lot of unseen work that's hiding under the murky palette as well.
1: Vielleicht ist auch gerade das der Kern von deren Ausstellung. Wer und was ist sichtbar? Wie sehr können Sichtperspektiven auch wieder ändern? Wer wird zeigt und wer darf schauen? Es sind Fragen, die sich stellen in konnotationsheavy Bildern mit einer starken Stimme von der Geneva Ellis, die doch so selbstverständlich daherkommt. Die Ausstellung von ihr, der Geneva Ellis, heisst Geneva und die sehen wir noch bis am 9. August in der Kunsthalle. Für Radio X, der Mirko Kempf.
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1: «The Fool» heisst das Debütalbum von Glitch Baby, das letzte Woche rausgekommen ist. Das Album lebt in einer faszinierenden Parallelwelt, die in Hyperpop-Manier von etlichen Popkultur-Einflüssen gefärbt ist. Die meisten Songs sind eine Mischung von verschiedenen Rock- und Metal-Stilen mit verzerrten Gitarrenklängen und riesigen schmetternden Drums. Die Vocals sind im Gegensatz dann aber stark Autotune bearbeitet, wo die Schnittstelle zwischen Mensch und Maschine verschmiert und «The Fool» noch tiefer in eine genrefluide Welt einbettet. Eine Welt, gesättigt von Weltschmerz, Herzschmerz und Angst im digitalen Zeitalter.

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1: Bevor man die neue Ausstellung von der New Yorker Künstlerin Geneva Ellis in der Kunsthalle geht, setzt die Malerin bereits ein Zeichen. Im Treppenhaus hängt seit 1877 das Wandgemälde «Das Wiederwachen der Kunst» von Ernst Stöckelberg, das, wie sie Engel zeigt, was die Kunstdisziplinen repräsentieren sollen. Direkt daneben hat New Yorker Künstlerin eins für ihre eigenen Bilder platziert. Und zwar eine Figuration von einem schwarzen Engel. Was zuerst mal wie eine Provokation wirkt, vielleicht auch wie eine Abrechnung mit der weiss-männlich prägten Kunstgeschichte, entpuppt sich bei genauerem Anschauen, aber also etwas anderes. Ein sensibles Porträt von einer schwarzen Figur. Es zeigt sich hier schon, wie politisch aufgeladen unser Blick doch sein kann. Ein Eindruck, der sich durch die ganze Ausstellung Geneva von der Geneva Ellis durchzieht.
2: All of the things you named, all of that pretense is of course like a part of what I'm trying to examine and pull apart in the work and engage with in a direct way, but in a way that is, I don't know, roving and maybe a little bit open, so there's room for poetry, and there's the very literal reality of the limited framework in which black art can be talked about and viewed within the scope of the Western canon, and how this kind of white existentialist perspective informs so much of how art has been framed.
1: Der Kontext von deren Ausstellung von der Geneva Ellis ist dadurch durchaus bemerkenswert. Es ist die erste Einzelausstellung von der 40-jährigen Amerikanerin in einer europäischen Institution, ausgerechnet in Basel, einer Stadt mit der ältesten öffentlichen Kunstsammlung in der Welt. Auch der Ausstellungstitel Geneva, also Genf, spielt mit solchen kulturellen Projektionen.
2: I think, you know, naming it Geneva felt just so appropriate because I've always been mistaken as Geneva, Switzerland. People always say, oh, Geneva like Switzerland, oh, Geneva like the convention, whenever I introduce myself since I was a child. So that's just always been with me. I've known about Switzerland before I knew about any other country. Mm-hmm. So, yeah, I think it felt appropriate and like an opportunity that had to be seized.
1: Geneva Ellis verarbeitet in ihren Bildern Eindrücke aus ihrer Realität. Sie ist Tochter von einer weißen Mutter und einem schwarzen Vater, ist aufgewachsen in Oakland, in Hawaii, hat studiert in San Francisco, lebt aktuell in New York. In ihren Gemälden erscheinen Figuren von People of Color, aber ebenso häufig auch weiße Figurationen, die oft verletzlich oder auch leidend dargestellt werden. Es sind Ölgemälde voller Licht und Schatten, meist in pastelligen Farbtönen. Sie lässt goldiges Licht runterprasseln auf gesichtslose Silhouetten. Sie malt dämonisch wirkende Körper, die weisse Figuren aufflauern. Sie malt einen blauen Strudel, der vielleicht auch schon an den Teilenbeschleuniger im Genfer CERN-Institut erinnert. Viele von diesen Szenarien wirken beinahe apokalyptisch und sind aber doch ganz in der Gegenwart verankert.
2: And so I am riffing on the past, but I do want to paint for people right now. And I do want to metabolize the things we're all navigating and bring it into the work and have it feel very present. I don't think timelessness is that. It's not a concept that I cling to.
1: In der Arbeit von der Geneva Ellis geht es um Machtverhältnisse und ums Verschieben von starren Konventionen. Sie wehrt sich aber dagegen, ausschließlich politisch gelesen zu werden.
2: I don't consider myself a political painter. I do think that all artists and all art is in the landscape we're in political. I do think that marginalized positionalities are often framed as inherently political. And I think that's a further marginalizing thing to do. But that's not to say that being a political artist isn't an important thing, and I think it is a deeply important position. I think there's a lot of political dialogue happening in the work, but it's definitely not something that feels like a foundational part of how I paint. It just inevitably surfaces because that's the landscape we're in.
1: Die Bilder von der Geneva Ellis sind offener und vielschichtiger. Klar, Rassismus ist ein Thema, aber lange nicht das einzige. Ihre Malerei untersucht eher die subtileren Ebenen von menschlichen Beziehungen, von Macht, Projektion und Wahrnehmungen. Rassismus ist hier eher ein Rädchen in einer grösseren Maschinerie von menschlicher Existenz.
2: The extension of the work is people's interpretations. You know, if people come in and they're like, oh, this is this or this is that, or, you know, it reveals their history with the world and their history with art, their history with blackness and their history with race in general. And I want there to be room for like a lot of transformative experiences in that.
1: Wer versucht, die Bilder von der Geneva Ellis zu interpretieren, kann schlussendlich vielleicht auch mehr über sich selber lernen als über die Künstlerin. Besonders eindrücklich wird das auch im vorletzten Raum der Ausstellung. Dort hängt ein ziemlich grosses Gemälde mit einer sehr ungewöhnlichen bogenen Leinwandform, quasi in die Ecke vom Raum hineingehängt. In Mayday, so der Titel vom Bild, sind Figuren dunkel gemalt, und zwar so dunkel, dass ihre Konturen sich quasi im Schatten auflösen. Und je nachdem, wie das Licht auf die Oberfläche fällt, werden die Gestalten sichtbarer oder verschwinden fast vollständig.
2: This looks different in my studio than it does in this room. It looks different with daylight versus artificial light. It changes pretty dramatically. It's very sensitive to that and can't rely on these more legible colors like these blues you see in the other work or pinks. So there's forgiveness in that, but also there's like a concealment. Because there is a lot of unseen work that's hiding under the murky palette as well.
1: Vielleicht ist auch gerade das der Kern von dieser Ausstellung. Wer und was ist sichtbar? Wie sehr können Sichtperspektiven auch wieder ändern? Wer wird gezeigt und wer darf schauen? Es sind Fragen, die sich stellen in konnotationsheavy Bildern mit einer starken Stimme von der Geneva Ellis, die doch so selbstverständlich daherkommt. Die Ausstellung von ihr, der Geneva Ellis, heisst Geneva und ihr seht ihr noch bis am 9. August in der Kunsthalle. Für Radio X, der Mirko Kempf.
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haben wir frisch 5 neue Songs in der Auswahl und alle kommen aus sehr unterschiedlichen Klangwelten. Der erste Song kommt von Marie Delpra und heisst «Dust in my Veins» und stammt von der EP «What Remains After Desire», die im August rauskommt. Laut ihrem Pressetext reagiert der Song auf Überlegungen vom gegenwärtigen Philosoph Eric Fiat. Überlegungen, die er zur Erschöpfung als Folge von Fürsorge, vom Erschaffen oder vom Leben in vollen Zügen gemacht hat. Der knapp 2-minütige Song hat etwas Kontemplatives und Losgelöstes. Der Sound ist sehr elektronisch und dicht gefüllt, mit ganz subtilen Schichten an Stimmsamples und Synthi-Klängen, die wie Staubpartikel im Licht den Raum füllen. Und in gewissen kurzen Momenten erinnert der Nutzer von Vocoder ein bisschen an Laurie Anderson. Hier ist «Dustin My Veins» von der französischen Musikerin und Performerin Marie Delpra. 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

Sehr schön. Das ist Maridel Praxe mit Dustin Mavains, wo vom Zürcher Label aus am 21. August rauskommt. Als nächstes bleiben wir sehr stimmungsvoll und deep, aber ein bisschen düsterer. Wir gehen zum jordanischen Label Drowned by Locals, wo gerade eine neue gemeinsame EP von DJ Gawad und Pierre Pepe veröffentlicht hat. Es ist das erste gemeinsame Release von beiden und es ist das erste Mal, wo DJ Gawad am Mikrofon zu hören ist. Das gemeinsame Projekt heisst Dove und ist super deep, ein bisschen düster, aber auch schön, als ob man in einer heissen, endlosen Nacht gemeinsam durch eine Stadt unterwegs wäre. Die EP hat drei Songs und wir hören heute den ersten und der heisst Pop Shit.

Das ist der stimmungsvolle Song Popshit von DJ Gawad und Pierre Pepe, wie am Label Drowned by Locals aus Amman, Jordanien. Es bleibt deep, aber wird deutlich schneller. Der nächste Song ist von der Producerin und DJ Suchi und heisst Pep Talk. Es ist ein sehr grooviger Deep House Song, der innerhalb des Songs stark mag auf- und abbauen, aber auch verdammt Spass macht. Ich finde es immer faszinierend, wenn deepe Songs auch so stark zum Tanzen anregen können. Der Song ist Teil von der EP Chunky Mole, die auf der Suchi ihrem eigenen Label Ike Sand am 24. Juli wird rauskommen. Jetzt aber zuerst mal viel Spass beim Tanzen mit dem Pep Talk von Suchi.

Das ist Pep Talk von Suchi. Wir bleiben auf der Tanzfläche und bleiben auch in tiefen Vibes, werden aber noch schneller. TechLife, ein Footwork-Label aus Chicago, hat vor kurzem die vierte Ausgabe von ihrer One Life Compilation veröffentlicht. Die Compilations sind ein Showcase von den Artists, die sie gerade auf dem Label haben, mit grossen Namen wie DJ Manny, Traxman, DJ Chad oder DJ Spin. Ein Song, der mir persönlich gut gefallen hat, ist von More Sounds und heisst Signal. Der Track hat signalartige Beep-Sounds, leicht unangenehm surrende Stabs, aber auch esoterische Sounds von Panflöten, die mich an 90er New Age-Platten erinnern und diesem Song auch wiederum eine humorvolle Note gibt. Weiterhin viel Spass beim Tanzen, hier ist Signal von More Sounds.

Das war Footwork aus Chicago mit dem Song Signal von More Sounds. Zum Schluss, in starkem Gegensatz zu Footwork, gibt es noch etwas zur Beruhigung und für Meditation an einem Sommernachmittag. Die Band Maya & Gaku war seit ihrem letzten Album schon spezialisiert auf Musik, die noch an Meditation ist und auf magische Art einen in der Gegenwart halten kann. Mit ihrem neuen Album, wo Nothing Space Music heisst und nach mehreren Verschiebungen hoffentlich am 7. August rauskommt, geht es glaube ich ähnlich. Bis jetzt gibt es nur einen Song zu hören, aber den hören wir jetzt. Hier also zum Schluss von der Sendung Maya & Gaku mit Astral Echoes. Ich sage noch kurz Tschüss, ich bin der Dion Monti, von Frisch auf Radio X.

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1: «The Fool» heisst das Debütalbum von Glitch Baby, das letzte Woche rausgekommen ist. Das Album lebt in einer faszinierenden Parallelwelt, die in Hyperpop-Manier von etlichen Popkultur-Einflüssen gefärbt ist. Die meisten Songs sind eine Mischung von verschiedenen Rock- und Metal-Stil mit verzerrten Gitarrenklängen und riesigen schmetternden Drums. Die Vocals sind im Gegensatz dann aber stark Autotune bearbeitet, wo die Schnittstelle zwischen Mensch und Maschine verschmiert und «The Fool» noch tiefer in eine genrefluide Welt einbettet. Eine Welt gesättigt von Weltschmerz, Herzschmerz und Angst im digitalen Zeitalter.

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1: Bevor man in die neue Ausstellung von der New Yorker Künstlerin Geneva Ellis in der Kunsthalle geht, setzt die Malerin bereits ein Zeichen. Im Treppenhaus hängt seit 1877 das Wandgemälde «Das Wiederwachen der Kunst» von Ernst Stöckelberg, wo, wie sie Engel zeigt, was die Kunstdisziplinen repräsentieren sollen. Direkt daneben hat die New Yorker Künstlerin eins für ihre eigenen Bilder platziert. Und zwar eine Figuration von einem schwarzen Engel. Was zuerst mal wie eine Provokation wirkt, vielleicht auch wie eine Abrechnung mit der weissmännlich prägten Kunstgeschichte, entpuppt sich bei genauerem Anschauen aber als etwas anderes. Ein sensibles Porträt von einer schwarzen Figur. Es zeigt sich hier schon, wie politisch aufgeladen unser Blick doch sein kann. Ein Eindruck, der sich durch die ganze Ausstellung Geneva von der Geneva Ellis durchzieht.
2: All of the things you named, all of that pretense is of course like a part of what I'm trying to examine and pull apart in the work and engage with in a direct way, but in a way that is, I don't know, roving and maybe a little bit open, so there's room for poetry and there's the very literal reality of the limited framework in which black art can be talked about and viewed within the scope of the Western canon, and how this kind of white existentialist perspective informs so much of how art has been framed.
1: Der Kontext von deren Ausstellung von der Geneva Ellis ist dadurch durchaus bemerkenswert. Es ist die erste Einzelausstellung von der 40-jährigen Amerikanerin in einer europäischen Institution, ausgerechnet in Basel, einer Stadt mit der ältesten öffentlichen Kunstsammlung in der Welt. Auch der Ausstellungstitel Geneva, also Genf, spielt mit solchen kulturellen Projektionen.
2: I think, you know, naming it Geneva felt just so appropriate because I've always been mistaken as Geneva, Switzerland. People always say, oh, Geneva like Switzerland, oh, Geneva like the convention, whenever I introduce myself since I was a child. So that's just always been with me. I've known about Switzerland before I knew about any other country. So, I think it felt appropriate and like an opportunity that had to be seized.
1: Geneva Ellis verarbeitet in ihren Bildern Eindrücke aus ihrer Realität. Sie ist Tochter von einer weißen Mutter und einem schwarzen Vater, ist aufgewachsen in Oakland, in Hawaii, nicht studiert in San Francisco, lebt aktuell in New York. In ihren Gemälden erscheinen Figuren von People of Color, aber ebenso häufig auch weiße Figurationen, die oft verletzlich oder auch leidend dargestellt werden. Es sind Ölgemälde voller Licht und Schatten, meist in pastelligen Farbtönen. Sie lässt goldiges Licht runterprasseln auf gesichtslose Silhouetten. Sie malt dämonisch wirkende Körper, die weisse Figuren aufflauern. Sie malt einen blauen Strudel, der vielleicht auch schon an den Teilenbeschleuniger im Genfer CERN-Institut erinnert. Viele von diesen Szenarien wirken beinahe apokalyptisch und sind aber doch ganz in der Gegenwart verankert.
2: And so I am riffing on the past, but I do want to paint for people right now. And I do want to metabolize the things we're all navigating and bring it into the work and have it feel very present. I don't think timelessness is that. It's not a concept that I cling to.
1: In der Arbeit von der Geneva Ellis geht es um Machtverhältnisse und ums Verschieben von starren Konventionen. Sie wehrt sich aber dagegen, ausschließlich politisch gelesen zu werden.
2: I don't consider myself a political painter. I do think that all artists and all art is in the landscape we're in political. I do think that marginalized positionalities are often framed as inherently political. And I think that's a further marginalizing thing to do. But that's not to say that being a political artist isn't an important thing. And I think it is deeply important position. I think there's

0: Ausstellung. Dort hängt ein ziemlich grosses Gemälde mit einer sehr ungewöhnlichen Bogenleinwandform quasi in die Ecke vom Raum hineingehängt. In Mayday, so der Titel vom Bild, sind Figuren dunkel gemalt. Und zwar so dunkel, dass ihre Konturen sich quasi im Schatten auflösen. Und je nachdem, wie das Licht auf die Oberfläche fällt, werden die Gestalten sichtbarer oder verschwinden fast vollständig.
1: This looks different in my studio than it does in this room. It looks different with daylight versus artificial light. It changes pretty dramatically. It's very sensitive to that and it can't rely on these more legible colors like these blues you see in the other work or pinks. So there's forgiveness in that, but also there's like a concealment because there is a lot of unseen work that's hiding under the murky palette as well.
0: Vielleicht ist auch gerade das der Kern von dieser Ausstellung. Wer und was ist sichtbar? Wie sehr können sich die Perspektiven auch wieder ändern? Wer wird gezeigt und wer darf schauen? Es sind Fragen, die sich stellen in konnotationsheavy Bilder mit einer starken Stimme von der Geneva Ellis, die doch so selbstverständlich daherkommt. Die Ausstellung von ihr, der Geneva Ellis, heisst Geneva und die sehen dann noch bis am 9. August in der Kunsthalle. Für Radio X, der Mirko Kempf.
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Звали Николай Рептайл.

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